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1: Im Tiroler Bezirk Landeck dürfte derzeit ein Bär umgehen. Auf einer Alm in Nauders wurde am Montag ein totes Schaf gefunden. Nach einer amtstierärztlichen Begutachtung besteht der Verdacht, dass der Bär für den Riss verantwortlich ist. Weitere Hinweise zu einer Bärensichtung werden derzeit noch abgeklärt. In Deutschland hat es heute in der Nacht eine riesige Störung im Zugverkehr gegeben. Alle Züge, die unterwegs waren, mussten stehen bleiben. Grund war eine mehrstündige Störung im digitalen Funknetz. Kurz nach Mitternacht kann die Deutsche Bahn das Problem zwar beheben, es kann aber trotzdem noch heute in der Früh zu Verspätungen und Ausfällen kommen. Die ÖBB waren von der Störung nicht direkt betroffen, allerdings mussten alle Züge, die nach Deutschland fahren wollten, an der Grenze anhalten. Der Flugzeughersteller Airbus überprüft derzeit 16 Maschinen des Airbus A380, nachdem an Flugzeugen der Airlines Emirates und Qantas Risse in einem wichtigen Flügelteil entdeckt wurden. 5 Flugzeuge sollen sofort überprüft werden. Auch die Europäische Agentur für Flugsicherheit hat bereits dringende Inspektionen angeordnet. US-Präsident Donald Trump wird prominent beim WM-Finale vertreten sein. Er wird nämlich den Pokal übergeben. Das bestätigt FIFA-Chef Gianni Infantino, der sich ja sehr gut mit Donald Trump versteht. Trump wird beim Finale am 19. Juli in New Jersey mit dabei sein. Bisher hat er noch kein Spiel der Weltmeisterschaft in den USA, Kanada und Mexiko besucht.
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3: Na, jetzt geht's dann schon mit großen Schritten Richtung Sommerferien und das Wetter, das lässt sich nicht lumpen. Es ist definitiv sommerlich heiß und das heißt Schwitzen im Klassenzimmer. Heute Abend 29 Grad in Wien, 29 in Linz und 25 in Bregenz. Dazu einige Wolken am Himmel, aber die Gewitterwahrscheinlichkeit, die ist eher gering. Morgen zwischen Vorarlberg und Salzburg, am Nachmittag ein paar Regentropfen mit dabei, aber strahlend der Sonnenschein. Großteils des Tages so bis zu 34 Grad und Richtung Wochenende wird es noch heißer. Das tut sich auf den Straßen am Dienstagabend und da habe ich nur gute Nachrichten. Alles frei, sichere Fahrt.
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4: Ja, guten Morgen dir. Rein geht's in die Wochenmitte. Mittwoch, der 24. Juni. Und du weißt, so ein kleines Tänzchen am Morgen vertreibt ja bekanntlich Kummer und Sorgen. Darum jetzt die Einladung für dich aus Turin, deinen Körper zu bewegen. Eiffel 65 mit Move Your Body. Und weil ein Song meistens nicht ausreicht, gibt's hinten nach noch einen der größten Dance-Hypes, bei dem eigentlich jede Bewegung erlaubt ist. Bauer mit Harlem Shake für dich. Schön, dass wir gemeinsam aufstehen an diesem Mittwoch. Lisa da für dich. Morgen!
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1: Guten Morgen dir, schön, dass du da bist und wir gemeinsam in den Mittwoch starten, nämlich den letzten im Juni. Nächste Woche Mittwoch ist dann schon der 1.7. Und heute am 24.6. gibt's wieder ein paar spannende Feiertage. Ich fand Schwimm eine Runde Tag und Tag der Pralinen am ansprechendsten. Na, zuerst ein bisschen planschen, dann was Süßes, das klingt doch gut. Vorfreude ist ja bekanntlich die schönste. Darum, werden wir jetzt mal munter, starten wir in den Tag rein und dann abends gibt's dann hoffentlich ein bisschen Wasser und was Süßes. Schönen guten Morgen dir.
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So machen wir das hier bei uns auf Eurodance Express. Wir stehen mit dir auf und begleiten dich den ganzen Tag, wenn du das gerne möchtest. Für den Start in den Mittwoch. Na, jetzt erstmal der Kaffee. Ich glaube, der ist einfach notwendig. Hinten nach vielleicht noch eine kalte Dusche. Und bevor du jetzt schreist, ich bin normalerweise auch ein Warmduscher. Haha. Aber selbst im Sommer war ich immer so, oh, kalt duschen. Na, weiß ich nicht. Hab's jetzt letztens ausprobiert. Das bringt tatsächlich einiges. Dazu dann noch deine Liebsten, dein Sitzen nonstop und dann kann schon nichts mehr schief gehen. Schön, dass wir gemeinsam aufstehen an diesem Mittwoch. Guten Morgen dir! Yeah.

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0: Mit dem Rhythm of Your Life geht's da rein in den Mittwoch. An dieser Stelle dir schon mal einen schönen guten Morgen. Und für einen guten Start in den Tag braucht's natürlich, ja, ganz klar, den besten Sound. 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
1: Kolumbien, einer der Geheimfavoriten bei der Fußball-Weltmeisterschaft, hat in der Nacht auf heute die Demokratische Republik Kongo mit 1:0 in die Knie gezwungen. Damit übernimmt in der Gruppe K Kolumbien die Tabellenführung vor Portugal. Die Portugiesen haben ihrerseits 4 Punkte. Am Sonntag in der Nacht kommt es dann gegen Portugal zum Hit um den Gruppensieg. In Lustenau sind jetzt erstmals in Österreich 2 Nester der asiatischen Hornisse entdeckt worden. Eines der Nester war klein und unbewohnt, das zweite war aber sehr wohl bewohnt und wurde fachgerecht entfernt. Die eingeschleppte Hornissenart ist für Menschen im Normalfall ungefährlich, kann jedoch zur Gefahr für das heimische Ökosystem werden, insbesondere für Bienenvölker. Das Land Vorarlberg ruft Imker und die Bevölkerung zur Mithilfe beim Schutz der Bienen auf. Verdachtsfälle der asiatischen Hornisse sollen gemeldet werden. An einer Wiener Klinik gibt es derzeit Mordermittlungen wegen verdächtiger Todesfälle gegen einen ehemaligen Krankenpfleger. Kolleginnen und Kollegen haben sich an die Klinikleitung gewandt, nachdem die verdächtigen Todesfälle in Nachtschichten des Pflegers aufgetreten sind. Es könnte sich um Morphium-Überdosen handeln, so der Verdacht. Der Mitarbeiter ist direkt nach den Vorwürfen freigestellt worden. Aktuell gibt es aber keinen Haftgrund, sagt die Wiener Staatsanwaltschaft. In Deutschland hat es heute in der Nacht eine riesige Störung im Zugverkehr gegeben. Alle Züge, die unterwegs waren, mussten stehen bleiben. Grund war eine mehrstündige Störung im digitalen Funknetz. Kurz nach Mitternacht kann die Deutsche Bahn das Problem zwar beheben, es kann aber trotzdem noch heute in der Früh zu Verspätungen und Ausfällen kommen. Die ÖBB waren von der Störung nicht direkt betroffen, allerdings mussten alle Züge, die nach Deutschland fahren wollten, an der Grenze anhalten.
2: Schönen guten Morgen heute am Mittwoch, und wenn es jetzt in der Früh auch schon so warm ist, die Temperaturen klettern heute rauf auf bis zu 34 Grad. Richtung Wochenende noch so viel heißer. Am Sonntag stellenweise sogar bis zu 38, 39 Grad. Und heute Nachmittag gibt es immer wieder ein paar Regenduschen wegen der Wärmegewitter.
3: Hallo zu euch ins Auto. Es gibt aktuell keine längeren Wartezeiten. Natürlich Frühverkehrsverzögerungen in Wien auf der Tangente Richtung Süden ab Herstetten. Aber im Großen und Ganzen läuft es fein. Ich wünsche euch eine sichere und gute Fahrt.
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4: Kurz nach 7 haben wir's. Wir starten wieder rein in die neue Stunde. Natürlich mit 2 echten Muntermachern. Und die passen jetzt perfekt zur Badezimmerparty oder zum Duschkonzert, je nachdem. Die sind nämlich Songs zum Mitsingen. Wir starten rein, einmal mit der neuen Version von Atomic Kittens Whole Again. Salvatore Mancuso und Max Niklas für dich mit Baby You're the One. Und dann hinten nach die Dame, die zwar ihr Mikro an den Nagel gehängt hat, aber ihre Hits laufen bei uns natürlich weiterhin. Jasmin Blümchen-Wagner mit Herz an Herz. Schön, dass wir gemeinsam aufstehen an diesem Mittwoch. Lisa da für dich. Magen!
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Time is ticking away. Ja, die Zeit vergeht viel zu schnell. Wir sind schon wieder im letzten Mittwoch vom Juni. Das heißt, nächste Woche Mittwoch offiziell ein halbes Jahr vorbei von 2026. Ja, holla die Waldfee, sage ich dann nur.

Mit dem richtigen Sound rein in den Mittwoch. Schönen guten Morgen, du hörst Eurodance Express mit dem Rhythm of Your Life. Jetzt mit einem Hit, den unsere Eltern im Original noch gehört haben. Diana Ross mit Upside Down. Und die Zeiten haben sich seitdem etwas verändert. Unser Musikgeschmack not so much. Darum gibt's jetzt die Version von Felix Jähn und Cascada für dich. Mehr Bass, mehr Beats, so wie wir das mögen. Schön, dass du mit am Start bist. Let's go!

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1: In Deutschland hat es heute in der Nacht eine riesige Störung im Zugverkehr gegeben. Alle Züge, die unterwegs waren, mussten stehen bleiben. Grund war eine mehrstündige Störung im digitalen Funknetz. Kurz nach Mitternacht kann die Deutsche Bahn das Problem zwar beheben, es kann aber trotzdem noch heute in der Früh zu Verspätungen und Ausfällen kommen. Die ÖBB waren von der Störung nicht direkt betroffen, allerdings mussten alle Züge, die nach Deutschland fahren wollten, an der Grenze anhalten. Im Tiroler Bezirk Landeck dürfte derzeit ein Bär umgehen. Auf einer Alm in Nauders wurde am Montag ein totes Schaf gefunden. Nach einer amtstierärztlichen Begutachtung besteht der Verdacht, dass der Bär für den Riss verantwortlich ist. Weitere Hinweise zu einer Bärensichtung werden derzeit noch abgeklärt. Der Flugzeughersteller Airbus überprüft derzeit 16 Maschinen des Airbus A380, nachdem an Flugzeugen der Airlines Emirates und Qantas Risse in einem wichtigen Flügelteil entdeckt wurden. 5 Flugzeuge sollen sofort überprüft werden. Auch die Europäische Agentur für Flugsicherheit hat bereits dringende Inspektionen angeordnet. Kolumbien, einer der Geheimfavoriten bei der Fußball-Weltmeisterschaft, hat in der Nacht auf heute die Demokratische Republik Kongo mit 1:0 in die Knie gezwungen. Damit übernimmt in der Gruppe K Kolumbien die Tabellenführung vor Portugal. Die Portugiesen haben ihrerseits 4 Punkte. Am Sonntag in der Nacht kommt es dann gegen Portugal zum Hit um den Gruppensieg.
2: Schönen guten Morgen heute am Mittwoch und der Hitzeregler bleibt weiterhin weit aufgedreht. Heute bis zu 34 Grad, am Sonntag sollen es sogar knapp 40 Grad werden. Und je heißer es wird, umso höher die Gefahr auf Wärmegewitter. Die krachen heute nämlich immer wieder durch Österreich.
3: Hallo zu euch ins Auto. Es gibt aktuell keine längeren Wartezeiten. Natürlich Frühverkehrverzögerungen in Wien auf der Tangente Richtung Süden ab Herstetten. Aber im Großen und Ganzen läuft es fein. Ich wünsche euch eine sichere und gute Fahrt.
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4: Dein musikalischer Koffeinkick ist wieder am Start. Jede Woche, Montag bis Freitag, immer von 6 bis 9, immer um Punkt, gibt's von uns 2 echte Muntermacher. Die Songs um 6 und um 7 sind mehr so zum Aufstehen, zum Munterwerden. Ja. Von 8 bis 9 geht's dann so ein bisschen, um in den Tag reinzufinden. Um kurz nach 8 klingt das heute nach Meister Gigi D'Agostino mit The Riddle und Zach Noel mit Local People, What the Fuck. Ja, der zweite geht vor allem raus an die Menschen, die im Handel arbeiten, in der Gastro. Ich glaube, du weißt, was ich meine. Schönen guten Morgen dir, Lisa am Start für dich.

Mittwochmorgen mit Eurodance Express und deinen liebsten Dance-Hits. Freut mich sehr, dass wir gemeinsam reinstarten. Die Stunde klingt der Rhythm of Your Life. Für dich fix noch nach den Wenger Boys, Alice DJ, Bass Hunter und vorneweg mal Ace of Base. Dir schon mal schönen guten Morgen und feinen Start in den Mittwoch.

Hi zu dir ins Auto, du hörst die Eurodance Express. Mit dem besten Sound und hoffentlich wenig Stau geht's jetzt für dich gerade Richtung Arbeit. Und auf diesem Weg begleiten wir dich mit unserer Playlist natürlich gerne. Wir spielen dir die absoluten Klassiker aus den 90ern, 2000ern. Wir haben die ganz, ganz neuen Songs für dich mit diesem typischen Eurodance-Vibe. Und zwischendurch immer mal wieder einen Song, der zwar alt ist, aber neu verpackt wurde. So wie der nächste. Ursprünglich aus 2008 gibt's jetzt für dich die neuere Version mit Armin van Buuren. Das ist Human.

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0: Kate Ryan mit Voyage, Voyage, also die Reise. Und du und ich, wir machen auch eine Reise. Von 10 bis 19 Uhr heute immer um Punkt zu den größten Dance-Hypes.
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0: Hör unbedingt rein, dann schnappst du dir noch deine Lieblingskollegin und dann wird gemeinsam geshakt. Na, Teambuilding mal anders.

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1: In Deutschland hat es heute in der Nacht eine riesige Störung im Zugverkehr gegeben. Alle Züge, die unterwegs waren, mussten stehen bleiben. Grund war eine mehrstündige Störung im digitalen Funknetz. Kurz nach Mitternacht kann die Deutsche Bahn das Problem zwar beheben, es kann aber trotzdem noch heute in der Früh zu Verspätungen und Ausfällen kommen. Die ÖBB waren von der Störung nicht direkt betroffen, allerdings mussten alle Züge, die nach Deutschland fahren wollten, an der Grenze anhalten. Im Tiroler Bezirk Landeck dürfte derzeit ein Bär umgehen. Auf einer Alm in Nauders wurde am Montag ein totes Schaf gefunden. Nach einer amtstierärztlichen Begutachtung besteht der Verdacht, dass der Bär für den Riss verantwortlich ist. Weitere Hinweise zu einer Bärensichtung werden derzeit noch abgeklärt. Der Flugzeughersteller Airbus überprüft derzeit 16 Maschinen des Airbus A380, nachdem an Flugzeugen der Airlines Emirates und Qantas Risse in einem wichtigen Flügelteil entdeckt wurden. 5 Flugzeuge sollen sofort überprüft werden. Auch die Europäische Agentur für Flugsicherheit hat bereits dringende Inspektionen angeordnet. Kolumbien, einer der Geheimfavoriten bei der Fußball-Weltmeisterschaft, hat in der Nacht auf heute die Demokratische Republik Kongo mit 1:0 in die Knie gezwungen. Damit übernimmt in der Gruppe K Kolumbien die Tabellenführung vor Portugal. Die Portugiesen haben ihrerseits 4 Punkte. Am Sonntag in der Nacht kommt es dann gegen Portugal zum Hit um den Gruppensieg.
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3: Schönen guten Morgen heute am Mittwoch und der Hitzeregler bleibt weiterhin weit aufgedreht. Heute bis zu 34 Grad, am Sonntag sollen es sogar knapp 40 Grad werden. Und je heißer es wird, umso höher die Gefahr auf Wärmegewitter. Die krachen heute nämlich immer wieder durch Österreich.
4: Hallo zu euch ins Auto. Es gibt aktuell keine längeren Wartezeiten. Natürlich Frühverkehrsverzögerungen in Wien auf der Tangente Richtung Süden ab Herstetten. Aber im Großen und Ganzen läuft es fein. Ich wünsche euch eine sichere und gute Fahrt.
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5: So, da, kurz nach 9 haben wir's. Und das heißt, es gibt jetzt nochmal 2 echte Muntermacher für dich. Für den Start in deinen Arbeitstag. Und die 2 Songs sind nur 4 Jahre auseinander. Ich finde, man hört das sofort. Für mich klingen die nach Sommer, Freibad, mit Freunden treffen, rückblickend betrachtet vielleicht etwas schrägen Outfits, aber ganz, ganz viel tollen Erinnerungen. Edward Meyer und Vika Cigolina mit Stereo Love und die Italo Brothers mit This Is Nightlife. Schön, dass du mit dabei bist. Lisa da für dich. Hi.
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1: Eurodance Express at work. Wir versorgen dich mit deinen liebsten Dance-Hits beim Arbeiten. Egal, ob du im Handel bist, in der Gastro, auf der Baustelle oder im Büro, mit dem Rhythm of Your Life hier bei uns auf Eurodance Express geht's gleich ein bisschen leichter. Dir einen feinen Mittwochvormittag. 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

0: Ah, holla die Waldfee, da schmeißen ihn Dilla und Bennett mit ordentlich Tempo, Bass und harten Beats um sich. 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

0: Mittwochvormittag. Wir schreiben den 24.06. Die Sonne scheint, die Vögel brutzeln mehr, als dass sie zwitschern. Und der Urlaub steht hoffentlich auch bald an. Vorfreude ist ja bekanntlich die schönste. Und Tage im Kalender abstreichen hebt die Stimmung ja auch ungemein. 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
1: Jede dritte Person über 60 leidet in Österreich zu Hause unter der starken Hitze. Das zeigt eine aktuelle Umfrage von Greenpeace. In Wien ist es sogar fast jede zweite Person über 60. Besonders betroffen sind Frauen und Menschen, die zur Miete wohnen. Greenpeace fordert jetzt eine Sanierungsoffensive, um die Wohnungen besser vor Hitze zu schützen. Der Senat in den USA hat vor wenigen Stunden Donald Trump einen kleinen Dämpfer gegeben. Mit 50 zu 48 Stimmen hat die Kammer eine Resolution verabschiedet, die das Ende der US-Militäraktionen im Iran fordert. Auch vier Republikaner haben sich dabei mit den Demokraten zusammengeschlossen. Donald Trump zeigt sich empört und spricht von einer schlecht getimten und einer bedeutungslosen Abstimmung. Er möchte weiterhin alleine entscheiden, wie es im Iran weitergeht. Kurz vor dem letzten WM-Gruppenspiel von Österreich gegen Algerien ist die Schande von Gijón wieder Thema. Bei der Fußball-Weltmeisterschaft 1982 haben sich Deutschland und Österreich auf einen 1:0-Sieg für das DFB-Team geeinigt. Dadurch ist Algerien damals ausgeschieden, die Empörung war riesig. Jetzt vor dem letzten Gruppenspiel ist die Situation so, dass sowohl Österreich als auch Algerien im direkten Duell ein Unentschieden reichen dürfte für den Aufstieg. Möglicherweise reicht dem österreichischen Team sogar eine knappe Niederlage. Im mexikanischen Dschungel ist eine unberührte Maya-Stätte entdeckt worden. Die Stadt, die zwischen 600 und 900 nach Christus erbaut wurde, liegt im Biosphärenreservat Calakmul. Forschende haben dort unter anderem einen 13 Meter hohen Pyramidentempel, Altäre und palastartige Gebäude gefunden. Die Stätte war unberührt und hat keine Anzeichen von Plünderungen aufgewiesen.
2: Schönen Vormittag mit den Wetteraussichten. Die längste Hitzewelle seit Messbeginn wird, das habe ich heute gelesen. Auch heute 34 Grad, richtig heiß, viel Sonne mit dabei. Später allerdings im Bergland einige Wolken und einzelne Schauer und Gewitter. Wind kommt wieder mal dazu im Osten. Morgen wird es sehr ähnlich und noch heißer und richtig brütend heiß wird dann das Wochenende. Ein Blick auf die Straßen, wir sind in Niederösterreich, A1 Richtung Wien, zwischen St. Christophen und Alt-Lenkbach, plus 30 Minuten nach einem Unfall. Stau gibt's auch auf der Ausweichstrecke der B19. Sonst alles gut, gute Fahrt.
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3: Wir starten rein mit dem ersten Dance-Hype für heute. Und bei dem singe ich seit Jahren original zwei Wörter mit. Einmal Bomber und Sexy. Sprache ist ja oft gar nicht so wichtig. Beat hat seine eigene Sprache und die sprechen wir alle. Und wenn ich an das Musikvideo zu diesem Song denke, dann habe ich mit Bomber und Sexy das Video schon ganz gut erklärt. Frauen in Bikinis, die sexy tanzen, teilweise auch ohne Oberteil. Musikvideos in den 2000ern halt. Das ist für dich King Africa mit La Bomba.
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0: Mittwochvormittag hier bei uns auf Eurodance Express oder deinem verrückten Wunderland. Und du weißt, der richtige Sound macht die Arbeit gleich leichter und auch ein bisschen bunter. Und wenn du ganz viel Glück hast und coole Kollegen hast, die auch mitfeiern, dann geht's dir wie unserer Hörerin Barbara.
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0: Yes, so klingt Sound aus 2026. Never Let You Go, ein absoluter Banger hier bei uns auf Eurodance Express. Und wenn du durch unsere Playlist immer mehr denkst, 90er, 2000er, mega, aber der Sound aus den 2020ern, hui, der hat's auch in sich, dann schalt jeden Dienstag bei uns ein von 18 bis 19 Uhr.
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0: Eine Stunde lang nur der neueste Sound für dich. Alle Infos dazu gibt's für dich auf unserer Homepage unter eurodance.at.

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1: Jede dritte Person über 60 leidet in Österreich zu Hause unter der starken Hitze. Das zeigt eine aktuelle Umfrage von Greenpeace. In Wien ist es sogar fast jede zweite Person über 60. Besonders betroffen sind Frauen und Menschen, die zur Miete wohnen. Greenpeace fordert jetzt eine Sanierungsoffensive, um die Wohnungen besser vor Hitze zu schützen. Die Europäische Union möchte mehr für den Arbeiterschutz tun und legt jetzt neue Grenzwerte für schädliche Chemikalien fest. Vertreter von EU-Parlament und Mitgliedstaaten haben sich gestern Abend getroffen und dabei neue Grenzwerte etwa für Schadstoffe, die in Batterien oder in der Stahlproduktion vorkommen. Das soll in den kommenden 40 Jahren rund 1700 Lungenkrebsfälle sowie 19.000 andere Erkrankungen verhindern. Kurz vor dem letzten WM-Gruppenspiel von Österreich gegen Algerien ist die Schande von Gijón wieder Thema. Bei der Fußball-Weltmeisterschaft 1982 haben sich Deutschland und Österreich auf einen 1:0-Sieg für das DFB-Team geeinigt. Dadurch ist Algerien damals ausgeschieden, die Empörung war riesig. Jetzt vor dem letzten Gruppenspiel ist die Situation so, dass sowohl Österreich als auch Algerien im direkten Duell ein Unentschieden reichen dürfte für den Aufstieg. Möglicherweise reicht dem österreichischen Team sogar eine knappe Niederlage. Im mexikanischen Dschungel ist eine unberührte Maya-Stätte entdeckt worden. Die Stadt, die zwischen 600 und 900 nach Christus erbaut wurde, liegt im Biosphärenreservat Calakmul. Forschende haben dort unter anderem einen 13 Meter hohen Pyramidentempel, Altäre und palastartige Gebäude gefunden. Die Stätte war unberührt und hat keine Anzeichen von Plünderungen aufgewiesen.
2: Schönen Vormittag mit den Wetteraussichten. Die längste Hitzewelle seit Messbeginn wird, das habe ich heute gelesen. Auch heute 34 Grad, richtig heiß, viel Sonne mit dabei. Später allerdings im Bergland einige Wolken und einzelne Schauer und Gewitter. Wind kommt wieder mal dazu im Osten. Morgen wird es sehr ähnlich und noch heißer und richtig brütend heiß wird dann das Wochenende. Ein Blick auf die Straßen und das ist ein schneller Blick. Es ist nämlich alles frei. Weiterhin eine gute Fahrt.
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3: Kurz nach 11 geht's rein mit einem Dance Hype, der eine sehr spannende Story hat. Es geht in dem Song um Diego. Einen Typen, der geht in einen Club, bestellt sich dort einen Song zum Mitsingen und kann den Text aber nicht so richtig. Gut, und dann singt er halt phonetisch mit, was er glaubt. Ja, wir alle kennen das. Und dabei rausgekommen ist dann der Ketchup-Song. Was sagt uns das? Das nächste Mal, wenn du den Text nicht kannst, dann sing einfach irgendwas mit. Vielleicht wirst du ja zum nächsten Dance-Hype. Lisa da für dich. Feinen Mittwochvormittag dir.

0: Mittwochvormittag, das ist Eurodance Express mit dem Rhythm of Your Life. Wir spielen dir deine liebsten Dance-Hits nonstop und damit auch andere von uns erfahren, erzähl's doch gerne weiter. Kollegen, neuen Bekanntschaften, der Long-Distance-Bestie, die man nur einmal im Jahr sieht. Je mehr Leute uns hören, desto mehr Menschen hast du auch zum Feiern. Wir sagen jetzt schon mal Dankeschön, dass du zu uns stehst.
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1: Kalendarisch und auch wettertechnisch endlich im Sommer angekommen. Und zum richtigen Auskosten fehlt natürlich dann noch der passende Sound. Ganz klar, wir sind beim Eisessen, beim Planschen oder auch im klimatisierten Wohnzimmer an deiner Seite, wenn du sagst, oh, na, draußen ist einfach zu warm. In jedem Fall, wir spielen dir die besten Beats für den Sommer. Das ist Eurodance Express mit dem Rhythm of Your Life.

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1: Die alten Parkscheine in Wien sind nur noch bis Ende Juni gültig. Darauf macht der ÖAMTC heute aufmerksam. Ab dem 1. Juli dürfen nur noch Parkscheine zum neuen Tarif von 1,70 Euro pro halbe Stunde verwendet werden. Die Stadt Wien hat die Parkgebühren ja mit Jahresbeginn erhöht. Ab dem 20. August wird das Wegwerfen von Zigarettenstummeln auf Kinderspielplätzen in ganz Österreich verboten. Das hat heute der Gesundheitsausschuss im Nationalrat beschlossen. Bei Missachtung drohen Strafen von 500 Euro, bei Wiederholung sogar bis zu 2000 Euro. In Wien ist das Rauchen auf Spielplätzen bereits gänzlich verboten. Bis zu 40 Grad bekommt es bei uns, bis zu 43 Grad kriegt es in den nächsten Tagen in Frankreich. In Frankreich schließen deswegen sogar Schulen, Atomkraftwerke müssen heruntergefahren werden. In Teilen Frankreichs gibt es größere Stromausfälle. Der Klimawandel macht die aktuelle Hitzewelle in Europa bis zu 4 Grad heißer. Das zeigt eine aktuelle Studie im Vergleich zu den 1950er Jahren. Kurz vor dem letzten WM-Gruppenspiel von Österreich gegen Algerien ist die Schande von Gijón wieder Thema. Bei der Fußball-Weltmeisterschaft 1982 haben sich Deutschland und Österreich auf einen 1:0-Sieg für das DFB-Team geeinigt. Dadurch ist Algerien damals ausgeschieden, die Empörung war riesig. Jetzt vor dem letzten Gruppenspiel ist die Situation so, dass sowohl Österreich als auch Algerien im direkten Duell ein Unentschieden reichen dürfte für den Aufstieg. Möglicherweise reicht dem österreichischen Team sogar eine knappe Niederlage.
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3: Schönen Vormittag mit den Wetteraussichten. Die längste Hitzewelle seit Messbeginn wird, das habe ich heute gelesen. Auch heute 34 Grad, richtig heiß, viel Sonne mit dabei. Später allerdings im Bergland einige Wolken und einzelne Schauer und Gewitter. Wind kommt wieder mal dazu im Osten. Morgen wird es sehr ähnlich und noch heißer und richtig brütend heiß wird dann das Wochenende.
4: Hallo zu euch ins Auto. In Oberösterreich haben wir eine Autobahnsperre auf der A8 Richtung Passau zwischen Meggenhofen und Haag. Da ist die Autobahn wegen eines LKW-Unfalls gesperrt. Ausweichstrecke und natürlich auch auf der A8 immer wieder Stau. Dort mehr Zeit einplanen, dafür im Rest des Landes. Alles gut. Ich wünsche euch eine gute Fahrt.
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5: Kurz nach 12 und damit geht's jetzt rein in deine Mittagspause mit einem der größten Dance Hypes. Dieser kommt von MC Hammer. Und damals ja, war die Mode ja noch etwas anders. Das heißt, alleine schon seine Hosen ja, sind so stark im Gedächtnis geblieben. Dazu dann noch der motivierende Happy Sound und die nicen Beats. Ja, ohne weitere Umschweife, Bühne frei für Can't Touch This.
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ich starten gemeinsam rein in deine Mittagspause. Und zum Essen bei diesen warmen Temperaturen hatte ich letztens eine spannende Unterhaltung. Wir haben so drüber gesprochen, isst man dann eher was Kühles oder doch was Warmes? Und als ich dann gesagt habe, ja, egal wie viel Grad, Pizza und Pasta gehen immer, da habe ich schockierte Blicke geerntet, das glaubst du nicht. Ich weiß ja nicht, wie es dir geht, ja, aber warmes Essen, ja, das geht immer. Oder? Und dann hinten nach ein Eis, ja, das schön ausgeglichen ist. Das Leben ist schön mit Pasta oder auch mit Salat. Mahlzeit dir!

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1: Nice Beats, die Sonne scheint, du hast nur mehr den Nachmittag vor dir und dann geht's ab nach Hause. Ich finde, das klingt alles sehr, sehr großartig. Den Nachmittag verbringt meine Kollegin Nina Schachinger mit dir. Du und ich, wir hören uns morgen wieder am Donnerstag ab 6 in der Früh. Bis dahin, feinen Mittwochnachmittag noch, seid lieb zueinander, keep dancing, Bussi und Baba.

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1: Die Gespräche zwischen den USA und dem Iran stocken, jetzt sollen sie aber kommende Woche wieder fortgesetzt werden. Das sagt heute der pakistanische Außenminister, der eine Vermittlerrolle einnimmt. Am Wochenende haben sich die beiden Länder ja in der Schweiz auf einen Fahrplan für ein Friedensabkommen geeinigt. Es gibt allerdings immer noch sehr große Streitthemen, etwa ob der Iran Atomwaffen besitzen darf. Außerdem möchte der Iran die Kontrolle über die Straße von Hormuz behalten. Das schließen die USA allerdings aus. Bis zu 40 Grad bekommt es bei uns, bis zu 43 Grad kriegt es in den nächsten Tagen in Frankreich. In Frankreich schließen deswegen sogar Schulen, Atomkraftwerke müssen heruntergefahren werden. In Teilen Frankreichs gibt es größere Stromausfälle. Der Klimawandel macht die aktuelle Hitzewelle in Europa bis zu 4 Grad heißer. Das zeigt eine aktuelle Studie im Vergleich zu den 1950er Jahren. Ab dem 20. August wird das Wegwerfen von Zigarettenstummeln auf Kinderspielplätzen in ganz Österreich verboten. Das hat heute der Gesundheitsausschuss im Nationalrat beschlossen. Bei Missachtung drohen Strafen von 500 Euro, bei Wiederholung sogar bis zu 2000 Euro. In Wien ist das Rauchen auf Spielplätzen bereits gänzlich verboten. Die alten Parkscheine in Wien sind nur noch bis Ende Juni gültig. Darauf macht der ÖNTC heute aufmerksam. Ab dem 1. Juli dürfen nur noch Parkscheine zum neuen Tarif von 1,70 Euro pro halbe Stunde verwendet werden. Die Stadt Wien hat die Parkgebühren ja mit Jahresbeginn erhöht.
2: Ein Blick aufs Wetter und das ist vor allem eins, nämlich heiß. Der Nachmittag mit bis zu 34 Grad, Sonnenschein pur nur im Bergland und im Süden einzelne Regenschauer und Gewitter möglich. Morgen, laut Wettertrend, das gleiche Spiel wie heute, so richtig brütend heiß wird dann das Wochenende. Ein Blick auf die Straßen, wir sind in Oberösterreich, A8 Richtung Passau zwischen Meggenhofen und Haag, da ist die Sperre aufgehoben. Es gibt allerdings noch kilometerlange Staus hier. Ausweichen geht's hier über die beschilderte Umleitung U90. Sonst alles gut, gute Fahrt.
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3: Wednesday is Dance Day und zum Start in den Nachmittag haben wir jetzt einen ganz, ganz großen Dance-Hit für dich am Start. Hier kommt der Tanz, den jeder und jede beherrscht.

Willkommen im Mittwochnachmittag. Nina Schachinger hier. Wir starten hinein in die zweite Tageshälfte mit einer Rakete aus Bulgarien. Mittlerweile hat er sich schon ganz gut verbreitet, der Song. Hier kommt der Gewinnersong des diesjährigen ESC. Das ist Dara mit Bangaranga.

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1: Yes, wir spielen dir die besten Beats für deinen Arbeitstag und um Punkt 2 gibt es dann ein kleines Update zu Wetter, Nachrichten und Verkehr von meinen lieben Kolleginnen und Kollegen aus der Newsredaktion, sodass du top informiert durch den Mittwoch kommst und natürlich auch top motiviert. Dafür sorgt jetzt Groove Coverage. Das ist Moonlight Shadow. Schönen Nachmittag.

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1: Die Gespräche zwischen den USA und dem Iran stocken. Jetzt sollen sie aber kommende Woche wieder fortgesetzt werden. Das sagt heute der pakistanische Außenminister, der eine Vermittlerrolle einnimmt. Am Wochenende haben sich die beiden Länder ja in der Schweiz auf einen Fahrplan für ein Friedensabkommen geeinigt. Es gibt allerdings immer noch sehr große Streitthemen, etwa ob der Iran Atomwaffen besitzen darf. Außerdem möchte der Iran die Kontrolle über die Straße von Hormuz behalten. Das schließen die USA allerdings aus. Bis zu 40 Grad bekommt es bei uns, bis zu 43 Grad kriegt es in den nächsten Tagen in Frankreich. In Frankreich schließen deswegen sogar Schulen, Atomkraftwerke müssen heruntergefahren werden. In Teilen Frankreichs gibt es größere Stromausfälle. Der Klimawandel macht die aktuelle Hitzewelle in Europa bis zu 4 Grad heißer. Das zeigt eine aktuelle Studie im Vergleich zu den 1950er Jahren. Ab dem 20. August wird das Wegwerfen von Zigarettenstummeln auf Kinderspielplätzen in ganz Österreich verboten. Das hat heute der Gesundheitsausschuss im Nationalrat beschlossen. Bei Missachtung drohen Strafen von 500 Euro, bei Wiederholung sogar bis zu 2000 Euro. In Wien ist das Rauchen auf Spielplätzen bereits gänzlich verboten. Die alten Parkscheine in Wien sind nur noch bis Ende Juni gültig. Darauf macht der ÖNTC heute aufmerksam. Ab dem 1. Juli dürfen nur noch Parkscheine zum neuen Tarif von 1,70 Euro pro halbe Stunde verwendet werden. Die Stadt Wien hat die Parkgebühren ja mit Jahresbeginn erhöht.
2: Das fühlt sich ja noch nach moderaten Sommertemperaturen an. 29 Grad in Wien, 31 in Linz und 30 in Innsbruck. Sonne pur dazu, wenn es heute noch gewittert, dann am 1. bei euch im Süden, aber wird nicht weiter wild, und ich spreche heute von moderaten Sommertemperaturen, denn die nächsten Tage, die werden unfassbar heiß. Am Freitag zum Beispiel dann schon 37 Grad, am Wochenende bis zu 38. Passt auf euch auf. Das tut sich auf den Straßen am Mittwochnachmittag, Oberösterreicher 8 Richtung Passau, zwischen Meggenhof und Haag ein Unfall. Es ist nur eine Spur frei, kilometerlanger Stau. Bei Pichl werdet ihr daher von der Autobahn abgeleitet und über die BR137 umgeleitet. Rechnet dort mit einer halben Stunde Zeitverlust. A7 Richtung Westautobahn, Stau zwischen der Hafenstraße und dem Tunnel Niedernhart. Ein

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2: Kylie Minogue teilt jetzt die Woche. Happy Schnittwoch. Wir tanzen hinein in den Nachmittag zu Can't Get You Out of My Head.

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1: So klingt dein Mittwochnachmittag hier bei uns auf Eurodance Express. Nina Schachinger hier. Freut mich voll, dass wir ihn gemeinsam verbringen. Ich versorge dich natürlich wie immer mit all deinen Lieblingshits und auch mit den größten Sommerhits aller Zeiten. Da zählt der hier auf jeden Fall dazu. Hier kommen La Bouche mit Be My Lover. 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
1: Happy Halbzeit! Die Hälfte der Arbeitswoche ist erledigt. Wir begleiten dich in Richtung Feierabend und versorgen dich den ganzen Nachmittag lang mit den besten Beats für deinen Arbeitstag und natürlich auch mit den wichtigsten Infos. Die gibt's um Punkt 3 von meinen lieben Kolleginnen und Kollegen aus der News-Redaktion. Also Wetter, Nachrichten und Verkehr, sodass du gut und sicher zum nächsten Kunden kommst. Let's go!
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1: Auf der Westautobahn im Bezirk St. Pölten ist es heute früh zu einem schweren Unfall gekommen. Ein 71-jähriger Autofahrer prallt mit seinem PKW gegen einen Warnleitanhänger. Seine 67-jährige Beifahrerin wird dabei schwer verletzt. Sie muss mit dem Notarzthubschrauber ins Krankenhaus geflogen werden. Die Wiener Austria hat einen neuen Stürmer verpflichtet. Der 23-jährige Julian Hettwer kommt ablösefrei von Fortuna Düsseldorf und hat einen Vertrag bis 2030 unterschrieben. In der vergangenen Saison hat er nach einer Verletzung nur 7 Spiele absolviert. Die Staatsanwälte schlagen heute Alarm. Geplante Verschärfungen bei Spionage und Cybercrime würden auf chronisch überlastete Staatsanwaltschaften treffen, heißt es in einer Aussendung. Mehr Aufgaben bei gleichbleibendem Personalstand, diese Gleichung könne nicht aufgehen, so die Kritik. Schon die letzten Jahre hätten die Staatsanwaltschaften an ihre Grenzen gebracht. In Wien wird ein neues Zentrum für digitalen Humanismus gegründet. Das sogenannte Center for Digital Humanism Vienna soll ein Ökosystem schaffen, das die demokratieverträgliche Gestaltung von Technologien ermöglicht. 15 bis 20 Personen sollen dort an Fragen rund um künstliche Intelligenz und Co. mit menschlicher Prägung arbeiten. Das Projekt ist auf 10 Jahre ausgelegt und wird von der Stadt Wien, dem Wissenschafts- und dem Infrastrukturministerium sowie mehreren Universitäten finanziert.
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3: Am Wochenende verdampft das Wasser in den Seen wahrscheinlich, so heiß wird's da. Also auch morgen schon 36 Grad, Freitag 37, am Samstag 38, 39 Grad. Also es wird wirklich fast unerträglich heiß. Das tut sich auf den Straßen am Mittwochnachmittag, Wiener 23, Richtung Kagran, Stau zwischen dem Laberg-Tunnel und dem Knotenpratzer wegen Überlastung. Oberösterreicher 8 Richtung Passau, zwischen Meggenhofen und Haag ein Unfall. Es ist hier

0: halbe Stunde Zeitverlust. A7 Richtung Westautobahn zwischen der Hafenstraße und dem Tunnel Niedernhardt ist die Unfallstelle geräumt. Hier gibt's keine Probleme mehr. Sichere Fahrt.
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2: Jetzt von Onkel und Neffe. Party Rock Anthem war ihr weltweiter Durchbruch und produziert und geschrieben haben die beiden den Song komplett selbst. Hier kommen LMFAO, Happy Schnittwoch!

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Es ist die Frage der Fragen. Die ganze Welt hat gerätselt und das über Jahrzehnte hinweg. How much is the fish? Wie viel kostet jetzt bitte dieser Fisch wirklich? 2016 hat dann H.P. Baxter das Geheimnis gelüftet. Und jetzt halte ich an, der Fisch aus dem Aquarium im Studio kostete damals 3,80 D-Mark, also umgerechnet ungefähr 1,90 Euro. Hiermit ist das Rätsel gelöst. Jetzt hörst du den Song sicher gleich mit ganz anderen Ohren. Hier kommt Scooter.

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1: Das ist ein wundervolles Thema für eine Ballade.

0: So, Feierabend, Emma.
1: Mittwochnachmittag, es ist verdammt heiß. Ich hoffe, du sitzt irgendwo im Kühlen. Und wenn es nur das klimatisierte Büro ist. Bei den Temperaturen ist das ja schon absoluter Luxus. Ganz liebe Grüße gehen aber auch an alle raus, die vielleicht sogar im Freien arbeiten oder die im Büro keine Klimaanlage haben. Wir versuchen wirklich unser Bestes, um dich zumindest mit der Musik ein bisschen runterzukühlen. Deshalb fetz mal jetzt einen richtig starken Remix raus. Hier kommt Lana Del Rey mit Summertime Sadness. Nur halt ein bisschen aufgepimpt von Cedric Chavez.

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1: Die Umsatzsteuerbefreiung auf Periodenprodukte und Kondome kommt bei den Konsumentinnen und Konsumenten an. Das zeigt eine aktuelle Untersuchung der Bundeswettbewerbsbehörde. Seit Jahresanfang sind die Produkte von der Steuer befreit. Die Analyse der Handelsspannen zeigt, dass die Befreiung bei den meisten Unternehmen weitergegeben wurde. Zu Beginn hat es allerdings Startschwierigkeiten gegeben. Die Weitergabe ist dann bei 73% gelegen. Die Niederlande spielen am Freitag in der Nacht bei der Fußball-WM gegen Tunesien. Mit einem Sieg könnten sie sich den ersten Platz in der Gruppe F sichern. Die Niederländer sind klarer Favorit, rechnen aber mit voller Energie der Tunesier. Zeitgleich trifft Japan in Dallas auf Schweden. Den Japanern reicht ein Unentschieden für den Einzug in die K.O.-Runde. Die Kollektivvertragsverhandlungen für den Tourismus sind auch heute wieder gescheitert. Es gibt weiterhin keine Einigung auf eine Erhöhung der Löhne und Gehälter. Die Arbeitgeber haben zuletzt 3,4% mehr Geld für die unterste Lohngruppe angeboten. Die Gewerkschaft hat das als Respektlosigkeit bezeichnet. Jetzt stehen Kampfmaßnahmen im Raum. In Wien wird ein neues

0: 15 bis 20 Personen sollen dort an Fragen rund um künstliche Intelligenz und Co. mit menschlicher Prägung arbeiten. Das Projekt ist auf 10 Jahre ausgelegt und wird von der Stadt Wien, dem Wissenschafts- und dem Infrastrukturministerium sowie mehreren Universitäten finanziert.
1: Es ist eine Hitzewarnung draußen für das Wochenende. In Österreich kriegt es bis zu 38 Grad, unfassbar heiß. Das ist irgendwie verrückt, dass es sogar in Frankreich oder auch in der Türkei oder in Ägypten nicht so heiß wird wie hier bei uns. Crazy. Heute 28 Grad in Graz, 31 in Innsbruck und 31 in Linz und Sonne pur. Falls es heute noch gewittert, dann nicht besonders viel und wenn dann im Bergland und auch im Süden. Wir starten in Wien auf der A23 Richtung Kagranstau zwischen der Hansonkurve und dem Knoten Prater. Stau auf der A4 Stadt einwärts ab Schwechat. A23 Richtung Südautobahn, Stau zwischen Stadtlau und dem Knoten Prater. Stau auf der A22 Stadt einwärts am Knoten Kaisermühlen. Innerstädtisch mühsam auf der Brigitte-Nauer-Lände, am Franz-Josefs-Quay, der Grünberg- und Altmannsdorfer Straße stadtauswärts, dem Währinger Gürtel bei der Nussdorfer Straße und abschnittsweise am Wiedner Landstraße und Margaretengürtel.

0: der Straße und der Föst. Ich wünsche gute Nerven und eine sichere Fahrt durch den Mittwochnachmittag.
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2: Ja, und der nächste Song hat das Dancen sogar im Namen. Also, let's go. Wir tanzen hinein in den Feierabend zu DJ Bobo. Das ist Somebody Dance With Me. Ich wünsche dir einen chilligen Mittwoch.

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Schluss damit! 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
2: Yes, so klingt er. Der Mittwochnachmittag hier bei uns auf Eurodance Express. Ich hoffe, du kannst dich dann schön langsam einmal in Richtung Feierabend begeben. Vielleicht noch einen Sprung ins Bad oder auf einen erfrischenden Afterwork-Drink. Weißt du, viel trinken ist gerade bei solchen Temperaturen umso wichtiger. Also, stay hydrated und wir kümmern uns um die passende Musik.

Das ist dein Heimweg hier bei uns auf Eurodance Express. Happy Feierabend. Jetzt beginnt der chillige Teil des Tages, also lass es dir gut gehen. Mach's dir gemütlich und genieß das bombastische Wetter. Aber Sonnencreme nicht vergessen, gell? Ganz, ganz wichtig. Weiß niemand besser als wir Millennials, die mit 17 jeden zweiten Tag im Soli waren und Tiroler Nussöl gefetzt haben und jetzt die Krise kriegen, weil die Falten kommen. Aber gut, here we go. Das sind Oliver Heldens und Becky Hill mit Gecko.

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1: Yes, und falls du dich jetzt immer noch im Büro verbarrikadierst, weil du nicht raus in die Hitze willst, wir sind für dich da und versorgen dich mit der besten Musik für deinen Mittwochnachmittag. Bei der nächsten Nummer scheiden sich allerdings die Geister, zumindest bei uns im Team. Da stehe ich ziemlich allein da mit der Meinung, dass die Nummer eine absolute Rakete ist. Also, was meinst du? Edelweiß mit Bring Me Edelweiß. Top oder Flop?

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1: Die Kollektivvertragsverhandlungen für den Tourismus sind auch heute wieder gescheitert. Es gibt weiterhin keine Einigung auf eine Erhöhung der Löhne und Gehälter. Die Arbeitgeber haben zuletzt 3,4% mehr Geld für die unterste Lohngruppe angeboten. Die Gewerkschaft hat das als Respektlosigkeit bezeichnet. Jetzt stehen Kampfmaßnahmen im Raum. Die Umsatzsteuerbefreiung auf Periodenprodukte und Kondome kommt bei den Konsumentinnen und Konsumenten an. Das zeigt eine aktuelle Untersuchung der Bundeswettbewerbsbehörde. Seit Jahresanfang sind die Produkte von der Steuer befreit. Die Analyse der Handelsspannen zeigt, dass die Befreiung bei den meisten Unternehmen weitergegeben wurde. Zu Beginn hat es allerdings Startschwierigkeiten gegeben. Die Weitergabe ist dann bei 73% gelegen. Die Niederlande spielen am Freitag in der Nacht bei der Fußball-WM gegen Tunesien. Mit

0: Top für Sofortmaßnahmen. Die Wiener Bildungsstadträtin Bettina Emmerling will darüber diskutieren, die Sommerferien vorzuverlegen.
1: Wenn das Planschbecken sich in 5 Minuten aufheizt, dann weißt du, es ist dieser Sommer. 32 Grad in Wien und Linz, auch in Salzburg so heiß und 30 in Graz, dazu Sonne pur. Wenn es heute noch zu dem ein oder anderen Gewitter kommt, dann in Oberösterreich, in Rohrbach, sehe ich jetzt gerade ein paar Tropfen bei nur 25 Grad, aber eigentlich ganz angenehm und auch im Süden kann es immer wieder kurz regnen. Morgen schon noch heißer, bis zu 36 Grad. Aber nichts gegens Wochenende, da einfach drin bleiben bitte, weil bis zu 39 Grad heiß. Einiges los in Niederösterreich auf der A21 Richtung Wien. Kurz nach Brunn ein Unfall, 1 bis 2 Kilometer Stau. Wiener 23 Richtung Kagran, Stau zwischen der Hansonkurve und dem Knoten Prater, auch auf der A4 Stadt einwärts ab Schwechat. A23 Richtung Südautobahn, Stau zwischen Stadtlau und dem Knoten Prater. Stau auf der A22 Stadt einwärts am Knoten Kaisermühlen. Innerstädte-Stau auf der Brigitte-Nauerlände

0: bitte Vorsicht. Oberösterreicher 7 Richtung Westautobahn. Stau zwischen der Wiener Straße und der Salzburger Straße, auch vor dem Römerbergtunnel Richtung Lende und auf der Umfahrung Traun bei Haid. Tirol B100 in beiden Richtungen, bei Abfalktersbach Sperre nach einem Unfall, hier eine lokale Umleitung. Ich wünsche gute Nerven und eine sichere Fahrt.
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2: Okay, kurz nach 5 wird scheinbar noch einmal so richtig gefetzt. Dance Day ist schließlich nur einmal in der Woche, also Vollgas. Das sind Chili mit Tick

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klingt der Schnittwoch hier bei uns auf Eurodance Express. Die Hälfte der Woche hast du schon wieder geschafft. Jetzt steht bei dir vielleicht ja noch ein knackiges Afterwork-Training im schön klimatisierten Fitnessstudio an. Und genau dafür haben wir jetzt die passenden Beats von Corona. Das ist The Rhythm of the Night. 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

0: Nina, die 2000er Challenge.
1: Am Freitag bin ich wieder unterwegs in Wien. Also wenn du glaubst, dass du ein absoluter 2000er Experte bist, dann komm unbedingt vorbei. Die Fragen, die ich dir stellen werde, könnten ungefähr so klingen. Wer hat Toxic gesungen?
2: Britney Spears.
1: Okay, das war schnell. Absolut richtig. Bravo. Zweite Frage. Was war ICQ?
2: Messenger-Dienst.
1: Absolut richtig. Kannst du den Sound von ICQ noch?
2: Nein.
3: Ach ja, stimmt.
1: Es gibt ein Stechen. Ich spiele euch ein Lied vor. Der das schneller beantworten kann, hat gewonnen. Ready?
2: Ja, klar. Lubega Mambo Number 5.
1: Wow.
2: Ja.
1: Okay, unschlagbar.
2: Ja, ja.
1: Okay, stark. Ja, alle.

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So klingt dein Feierabend. Du hörst all deine Lieblingshits an einem sehr, sehr heißen Mittwochnachmittag. Also dreh ruhig ein bisschen rauf die Klimaanlage, falls du gerade im Auto unterwegs bist, denn wir heizen dir jetzt so richtig ein. Nicht, dass du gleich wieder ins Schwitzen kommst mit Disco Lines und Tina Shee und No Broke Boys.

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1: In Osttirol ist in der Nacht ein Bauernhof bei einem Vollbrand komplett zerstört worden. Verletzt wurde niemand, die Bewohner, drei Kinder im Kindergarten- und Volksschulalter sowie die Mutter und Großmutter konnten großteils selbstständig das Gebäude verlassen. Auch die Kühe und Kälber wurden gerettet, einige Hühner sind aber verändert. Die Brandursache ist noch unklar. Die Niederlande spielen am Freitag in der Nacht bei der Fußball-WM gegen Tunesien. Mit einem Sieg könnten sie sich den ersten Platz in der Gruppe F sichern. Die Niederländer sind klarer Favorit, rechnen aber mit voller Energie der Tunesier. Zeitgleich trifft Japan in Dallas auf Schweden. Den Japanern reicht ein Unentschieden für den Einzug in die K.O.-Runde. Die Umsatzsteuerbefreiung auf Periodenprodukte und Kondome kommt bei den Konsumentinnen und Konsumenten an. Das zeigt eine aktuelle Untersuchung der Bundeswettbewerbsbehörde. Seit Jahresanfang sind die Produkte von der Steuer befreit. Die Analyse der Handelsspannen zeigt, dass die Befreiung bei den meisten Unternehmen weitergegeben wurde. Zu Beginn hat es allerdings Startschwierigkeiten gegeben. Die Weitergabe ist dann bei 73% gelegen. In Wien wird ein neues Zentrum für digitalen Humanismus gegründet. Das sogenannte Center for Digital Humanism Vienna soll ein Ökosystem schaffen, das die demokratieverträgliche Gestaltung von Technologien ermöglicht. 15 bis 20 Personen sollen dort an Fragen rund um künstliche Intelligenz und Co. mit menschlicher Prägung arbeiten. Das Projekt ist auf 10 Jahre ausgelegt und wird von der Stadt Wien, dem Wissenschafts- und dem Infrastrukturministerium sowie mehreren Universitäten finanziert.
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3: Ein paar Sommergewitter gibt's, die sind aber nur sehr lokal und sehr kurz. Im Großteil von Österreich ist das ein sehr sonniger Mittwochabend. Morgen geht's dann weiter mit viel Sonne und großer Hitze. Wien, Linz, Graz sind wieder mit 29 bis 36 Grad dabei. Im Wettertrend sehe ich dann, am Freitag wird es noch heißer mit bis zu 37 Grad und am Wochenende dann stellenweise sogar rekordverdächtig mit bis zu 39 oder regional 40 Grad. Und der Blick auf Österreichs Straßen mit einiges an Feierabendverkehr. Ich beginne in Niederösterreich auf der A2 Richtung Graz. Da staut es abschnittsweise zwischen dem Knoten Vösendorf und Mödling 15 Minuten Zeitverlust. Wien A23 einmal Richtung Kagran. Da staut zwischen der Hansankurve und dem Knoten Prater. Stau auch auf der A4 statt einwärts ab Schwechat. Und Richtung Südautobahn staut zwischen dem Knoten Kaisermühlen und dem Knoten Prater. Stau auch auf der A22 statt einwärts ab der Reichsbrücke. Weiter in die Steiermark. A2 Richtung Wien bei Graz gibt es Bauarbeiten und deswegen knapp 4 Kilometer Stau. A2 Richtung Wien vor dem Rastplatz Lassnitzhöhe, da sind die Arbeiten nach einem Fahrzeugbrand jetzt abgeschlossen, der Stau löst sich auf. Weiter auf die B100 in beiden Richtungen bei Abfaltersbach, da ist die Sperre aufgehoben, es gibt keine Probleme mehr. Und in Vorarlberg ist auf der 16 Richtung Innsbruck weiter der Laser Tunnel gesperrt, da steht ein LKW mit Panne drinnen. Es gibt knapp 5 Kilometer Stau, ihr werdet da über die Klostertaler Straße umgeleitet. Sonst soweit alles frei, gute Fahrt!
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4: Wir tanzen hinein in den Mittwochabend mit Trinix. Das ist Bloody Mary. Love.

Ja, so klingt dein Mittwochabend hier bei uns auf Eurodance Express. Nina Schachinger hier. Freut mich voll, dass wir gemeinsam reinstarten in den chilligen Teil des Tages. Ich kümmere mich verlässlich um die passende Musik, also entspann dich gern und genieß das sommerliche Wetter. Wir versorgen dich mit den besten Beats für deinen Feierabend und die kommen jetzt von Dario G.

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Du hörst all deine Lieblingshits am Schnittwochabend. Lass dich auf die Couch fallen und genieß deinen Feierabend. Alles, was heute noch wichtig ist für dich, das erzählen dir meine lieben Kolleginnen und Kollegen aus den News um Punkt 7. Und bis dahin machen wir's uns fein. Nina Schachinger hier, freut mich voll, dass du da bist.

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1: Die Polizei hat einen Drogenhändlerring im Innviertel zerschlagen. 18 mutmaßliche Suchtgifthändler sitzen jetzt in U-Haft. Die Ermittler haben seit Dezember Lieferanten, Zwischenhändler und Abnehmer aus Oberösterreich, Salzburg und Ungarn ausgeforscht. Bei den Festnahmen wurden unter anderem Kokain, Marihuana, Bargeld und Mobiltelefone sichergestellt. Das Internationale Olympische Komitee zahlt künftig jedem Olympiateilnehmenden $10.000. Schon die Athleten, die bei den Winterspielen in Mailand und Cortina d'Ampezzo im Februar gestartet sind, können diese Sonderprämie beantragen. Der Pilnacek-U-Ausschuss ist heute in ein abhörsicheres Lokal verlegt worden. Grund dafür ist die Befragung eines Rechtsmediziners, der ein privates Gutachten zum Tod des ehemaligen Justizsektionschefs Christian Pilnacek erstellt hat. Der Gutachter bleibt bei seiner Einschätzung, dass es keine Hinweise auf eine Gewalteinwirkung durch fremde Hand gibt. In Wien wird ein neues Zentrum für digitalen Humanismus gegründet. Das sogenannte Center for Digital Humanism Vienna soll ein Ökosystem schaffen, das die demokratieverträgliche Gestaltung von Technologien ermöglicht. 15 bis 20 Personen sollen dort an Fragen rund um künstliche Intelligenz und Co. mit menschlicher Prägung arbeiten. Das Projekt ist auf 10 Jahre ausgelegt und wird von der Stadt Wien, dem Wissenschafts- und dem Infrastrukturministerium sowie mehreren Universitäten finanziert.
2: Um kurz nach 7 immer noch viel Sonne über Österreich. Die Temperaturen in den Landeshauptstädten zwischen 29 Grad in Graz und knapp 33 Grad in Bregenz. Und ja, ich sehe im Wettertrend, es geht so heiß weiter. Morgen wieder viel Sonne für Österreich, bis zu 36 Grad. Am Wochenende dann vielleicht sogar bis zu 40 Grad Abkühlung und Gewittergefahr sehe ich erst ab Montag auf uns zukommen. Und der Blick auf Österreichs Straßen, da gibt es ein Problem auf der A2 in der Steiermark Richtung Wien bei Grafenstein. Da hat ein LKW die Höhenkontrolle im Brettler Kreuztunnel ausgelöst. Am besten wartet ihr da kurz die Sperre ab. Vorarlberg, S16 in beiden Richtungen, nach wie vor Sperre bei Dalas. Da steht ein LKW mit Panne im Dalaser Tunnel. Es gibt knapp 3 Kilometer Stau. Ihr werdet über die Klostertaler Straße umgeleitet. Und Wien, A23 Richtung Kagran. Da gibt es noch Stau im Abendverkehr zwischen der Hansonkurve und dem Knotenpfad. Aber sonst soweit entspannt sich die Lage. Gute Fahrt!
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3: Ja, Dance Day bei dem Wetter ein bisschen schwierig. Da will man natürlich jede Art von Bewegung vermeiden. Aber ich fürchte, du wirst dir beim nächsten Song schwer tun.
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2: Ja, wo auch immer du den Schnittwoch ausklingen lässt, wir begleiten dich mit den besten Beats für deinen Feierabend. Ein bisschen wird's nämlich noch dauern, bis man daheim lüften kann und die Fenster aufreißen kann. Also mach's da gemütlich und gönn dir vielleicht noch einen schönen After-Work-Drink. Und hier kommt jetzt für dich Inna mit Sun Is Up.
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Du hörst all deine Lieblingshits hier bei uns auf Eurodance Express, also mach's dir chillig und genieß deinen heißen Mittwochabend. Wir kümmern uns um die passende Musik und die kommt jetzt von La Bouche. Das ist Sweet Dreams. Let's go! 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
1: Der Pilnacek-U-Ausschuss ist heute in ein abhörsicheres Lokal verlegt worden. Grund dafür ist die Befragung eines Rechtsmediziners, der ein privates Gutachten zum Tod des ehemaligen Justizsektionschefs Christian Pilnacek erstellt hat. Der Gutachter bleibt bei seiner Einschätzung, dass es keine Hinweise auf eine Gewalteinwirkung durch fremde Hand gibt. Das Internationale Olympische Komitee zahlt künftig jedem Olympiateilnehmenden $10.000. Schon die Athleten, die bei den Winterspielen in Mailand und Cortina d'Ampezzo im Februar gestartet sind, können diese Sonderprämie beantragen. Die Polizei hat einen Drogenhändlerring im Innviertel zerschlagen. 18 mutmaßliche Suchtgifthändler sitzen jetzt in U-Haft. Die Ermittler haben seit Dezember Lieferanten, Zwischenhändler und Abnehmer aus Oberösterreich, Salzburg und Ungarn ausgeforscht. Bei den Festnahmen wurden unter anderem Kokain, Marihuana, Bargeld und Mobiltelefone sichergestellt. Die Waffenruhe im Konflikt zwischen Israel und der Hisbollah-Miliz im Libanon hält trotz gemeldeter Verstöße weitgehend. In Washington gehen unterdessen die Gespräche zwischen israelischen und libanesischen Regierungsvertretern weiter. Ziel ist es, die Waffenruhe zu festigen.
2: Der Mittwoch geht heiß zu Ende. Fast alle Landeshauptstädte noch über 30 Grad. Graz gerade leicht runtergerutscht auf 29 Grad. Aber ich sehe im Wettertrend, die Hitzewelle geht weiter. Auch wieder morgen viel Sonnenschein, bis zu 36 Grad. Am Wochenende vielleicht sogar bis zu 40 Grad. Echte Abkühlung kann dann am Montag kommen. Und zwar in Form von Gewittern, die teilweise heftig ausfallen. Und der Blick auf Österreichs Straßen, da ist soweit alles frei. Feierabendverkehr hat sich aufgelöst, keine Staus oder gesperrten Tunnel mehr. Auch defekte LKW, alle abgeschleppt. Gute Fahrt.
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